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1: Heute ist Mittwoch, der 19. August, und so kannst du deinen Tag verbringen.
2: Im Naturhistorischen Museum kannst du verschiedenste Ausstellungen anschauen. Über Dinosaurier, Säbelzahntiger, ausgestorbene und bedrohte Tiere sowie Versteinerungen.
1: Um 22:45 und um 9 am Abend siehst du im Kultkino-Atelier den Film Couture von Alice Vinokur mit Angelina Jolie über die Modeindustrie.
2: Das Augusta Raurica siehst du, das perfekte Dinner, Römer, Macht und Müll, Teil 2, über die Überreste von einem Bankett aus dem Jahr 39 nach Christus.
1: In der Collab Gallery gibt's Backjumps, The Life Issue, Reality Check.
2: In Kunsthauer Basel siehst du nur noch für wenige Tage die Installation Wild Wild Wall von Künstlerin Kumba Samba. Es geht um verschiedenste Mauern. Von Tear Down This Wall im Kalten Krieg zum Mur zwischen den USA und Mexiko.
1: Im Museum Tengeli siehst du die Ausstellung Fuzzy Logic von Nicolas Darot über Unschärfe und Grauzonen.
2: Im Haus der elektronischen Künste fährt heute ein Erfahrungsformat namens Mujo – The Extreme Now an, wo bis am Sonntag geht. Die Künstlerin und Forscherin Christiane Peschek beschäftigt sich mit digitaler Vergänglichkeit und es gibt stille, biografisches Arbeiten, somatische Praxis, Meditation und persönliche Begleitung.
1: Um 16:30 gibt es im Theater Roxy eine gratis Kulturberatung für Kunstschaffende.
2: Im Jüdischen Museum siehst du die neue Dauerausstellung Kult, Kultur, Kunst, jüdische Erfahrungen sowie die Sonderausstellung Frank Steller und die zerstörten Holzsynagogen.
1: Der Ausstellungsraum Klingenthal zeigt Flowers Blooming from Our Crotches. Die KünstlerInnen Inka Terha, Maria Mailand, Dominik Geis beschäftigen sich mit der Dekonstruktion von Männlichkeit und dem Gefühl von Ohnmacht gegenüber Antifeminismus und Queerfeindlichkeit. Dafür nutzen sie autobiografische Bezüge und machen es multimedial.
2: Im Cartoon-Museum siehst du Emil Ferris – Between Selves.
1: Im Kunstmuseum Basel gibt es ab 5 den Mitmach-Mittwoch über Gegenstände und nachher am Abend um 6 gibt es das Jahr 2026. Es treten MusikerInnen Jana Massil, der Zensor, sowie Moonpools auf.
2: Am 6. gibt es die Fondation Bayerler neue Realitäten, Workshop, spekulatives Zeichnen, wo ein Rundgang durch die Ausstellung mit dem eigenen Gestalter verbunden wird. Du kannst dort mit verschiedensten Material und Techniken fiktionale Landschaften kreieren.
1: Im Kunsthaus Baseland siehst du Benzin Float von Monira Al-Kadiri.
2: Am 8. gibt es in der Trafohalle ein Poetry Slam mit dem Dominique Muheim.
1: Und um 8:30 kannst du im Birdside Jazz Club Alessia Cassette zuhören.
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1: Ein lauschiger Spaziergang mit ein paar Freundinnen auf einer Insel und nebenher ein paar Rätsel lösen. Was zuerst mal nach Low Pressure tönt, kann bald schon sehr stressig werden. Oder auch nicht. Das neue Multiplayer-Videogame The Big Walk zeigt wie kaum anders auf PS, Xbox, Switch 2, PC und Mac, dass der Weg das Ziel ist.
2: Wir sind auf einem Radio overhead am Laufen. Das ist romantisch. Aber wirklich, einfach am Umblasten.
3: Ich glaube einfach am Radio.
2: Wir haben die Radio X-Farbe, Radio jetzt gesehen. Wir sind jetzt sogar im Spiel in einer Arbeitskleidung unterwegs. Schrecklich.
3: Oh mein Gott!
1: House House ist ein australisches Indie-Game-Studio mit internationalem Acclaim. Betrieben von gerade mal 4 bis 5 Menschen. Nach ihrem ersten Game, Push Me, Pull You, hat vor allem ihr letztes Game, das charmant sarkastische Untitled Goose Game, 2019 viel Wellen geschlagen, wo es darum gegangen ist, als Gans in einem englischen Vorort Chaos zu stiften. Das Game Studio House House bleibt für ihr neues Spiel beim gefiederten Character Design. Für ihr neues Game, The Big Walk, erschien Anfang August, watschelt ihr als dreikugeliges Vogelgetier aus der Ego-Perspektive durch eine grosse, mysteriöse Open World. Der Clou an der Sache? Es ist nur spielbar als Multiplayer-Game mit euren Freundinnen für 2, 3 oder viel mehr SpielerInnen gleichzeitig. Das wichtigste Tool im Gameplay heisst hier Kommunikation. Kommunikation in verschiedensten Variationen.
3: Alle anschalten, es wird auch machen dort. An deinen Stationen.
4: Ja. Ich vermute, das geht nur, indem wir alle Stationen einschalten.
3: Okay, so smart.
5: Es ist sehr lustig, weil Anna hat das auch gerade gesagt, ob du hörst sie nicht.
4: Ah, lol.
5: Okay.
1: Und so etwa könnte das funktionieren. Wir alle starten zusammen in einem Raum, macht euch zuerst mal vertraut mit der simplen Steuerung. Arm offen, Arm ab, Gumpen, Sitzen und ihr aufgeregt zueinander per Proximity Chat miteinander schwätzen. Der spezielle Charme vom Spiel zeigt sich durch schon sehr früh. Durch den Bildschirm durch verbringt ihr Zeit mit Leuten, die ihr kennt oder schätzt. Und banale Momente, wie das Umwirbeln mit einer Kuhglocke und das gemeinsame Absitzen, sind skurril, machen Freude und versprühen so einen gewissen Sense of Wonder. Umso mehr, wenn ihr euch alle zusammen auf einen Weg rausmacht, in die Open World rein, zum herauszufinden, was doch bitte das Ziel von diesem Game ist und welchen Weg man einschlagen muss, um die Welt zu erkunden.
5: Okay, und jetzt?
4: Ich glaube jetzt, wow.
5: Gehen wir weiter?
4: Ja. Hey, schau mal, da ist noch etwas. Oh. Wow.
3: Jö, dort hat sie die Farbe.
4: Das Meer ist unendlich, so wie auch unsere Freundschaft. Oder der Weg.
5: Wow!
3: Kann ich nicht gehört.
1: The Big Walk ist interessant, weil es wie kein anderes Game Kommunikation im Mittelpunkt vom Gameplay stellt. Wie redet ihr miteinander, wenn ihr euch nicht hören könnt? Über was schwätzt ihr, wenn ihr einfach mal nichts macht? Auch das ist eine Form von Interaktion und auch die Tatsache, dass man nichts machen darf, ist Teil vom Design. In The Big Walk geht es nicht direkt darum, Rätsel zu lösen, sondern wie ihr euch in eure Gruppe einbringt. Aus künstlerischer Sicht könnte man sagen, The Big Walk macht aus euch eine soziale Skulptur. Spätestens, wenn ihr aus Belustigung von den anderen euch die Klippe herabstürzt, werdet ihr zum Performance Artist. Aus soziologischer Sicht gibt es The Big Walk einiges zu diskutieren. So zeigt sich auf interessante Art und Weise, wie sich Gruppendynamiken Bildern entwickeln. In unserer Party hat es klar Leute gehabt, mit einem Leader-Komplex, andere mit einem Sing-Komplex.
3: Okay,
1: The Big Walk ist also vieles. Spielplatz, Performance Space, Adventure Game und digitale Chillout Zone. Vor allem aber ist es ein Spiel über das Zusammensein. Und wer Lust hat, mit Freundinnen einfach mal ziellos loszuspazieren, denen kann ich mir The Big Walk wärmstens empfehlen. Big Walk ist entwickelt worden vom Indie-Studio House House. Erschienen Anfang August für Xbox Series, PlayStation 5, Nintendo Switch 2, PC und Mac. Es hat Crossplay-Funktionen. Für Radio X, Mirko Kempf.
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1: Heute ist Mittwoch, der 19. August, und so kannst du deinen Tag verbringen.
2: Im Naturhistorischen Museum kannst du verschiedenste Ausstellungen anschauen. Über Dinosaurier, Säbelzahntiger, ausgestorbene und bedrohte Tiere sowie Versteinerungen.
1: Um 22:45 und um 9 am Abend siehst du im Kultkinoatelier den Film Couture von Alice Vinokur mit Angelina Jolie über die Modeindustrie.
2: Das Augusta Raurica siehst du das perfekte Dinner, Römer Macht und Müll Teil 2, über die Überreste von einem Bankett aus dem Jahr 39 nach Christus.
1: In der Collab Gallery gibt's Backjumps, The Life Issue Reality Check.
2: In Kunsthauer Basel siehst du nur noch für wenige Tage die Installation Wild Wild Wall von Künstlerin Kumba Samba. Es geht um verschiedenste Mauern, von Tear Down This Wall im Kalten Krieg zur Mauer zwischen den USA und Mexiko.
1: Im Museum Tengeli siehst du die Ausstellung Fuzzy Logic von Nicolas Darot über Unschärfe und Grauzonen.
2: Im Haus der elektronischen Künste fährt heute ein Erfahrungsformat namens Mujo – The Extreme Now an, wo bis am Sonntag geht. Die Künstlerin und Forscherin Christiane Peschek beschäftigt sich mit digitaler Vergänglichkeit und es gibt stille, biografisches Arbeiten, somatische Praxis, Meditation und persönliche Begleitung.
1: Um 16:30 gibt es im Theater Roxy eine gratis Kulturberatung für Kunstschaffende.
2: Im Jüdischen Museum siehst du die neue Dauerausstellung Kult, Kultur, Kunst, jüdische Erfahrungen sowie die Sonderausstellung Frank Stella und die zerstörten Holzsynagogen.
1: Der Ausstellungsraum Klingenthal zeigt Flowers Blooming from Our Crotches. Die KünstlerInnen Inka Terha, Maria Mailand, Dominik Geis beschäftigen sich mit der Dekonstruktion von Männlichkeit und dem Gefühl von Ohnmacht gegenüber Antifeminismus und Queerfeindlichkeit. Dafür nutzen sie autobiografische Bezüge und machen es multimedial.
2: Im Cartoon-Museum siehst du Emil Ferris Between Selves.
1: Im Kunstmuseum Basel gibt es ab 5 den Mitmach-Mittwoch über Gegenstände und nachher am Abend um 6 gibt es das Jahr 2026. Es treten MusikerInnen Jana Massil, der Zensor, sowie Moonpools auf.
2: Am 6 gibt es die Fondation Bayerler neue Realitäten, Workshop, spekulatives Zeichnen, wo ein Rundgang durch die Ausstellung mit dem eigenen Gestalter verbunden wird. Du kannst dort mit verschiedensten Material und Techniken fiktionale Landschaften kreieren.
1: Im Kunsthaus Baseland siehst du Benzin Float von Monira Al-Kadiri.
2: Am 8. gibt es in der Trafohalle ein Poetry Slam mit dem Dominik Muheim.
1: Und um 8:30 kannst du im Birdside Jazz Club Alessia Cassette zuhören.
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1: Ein lauschiger Spaziergang mit ein paar Freundinnen auf einer Insel und nebenher ein paar Rätsel lösen. Was zuerst mal nach Low Pressure tönt, kann bald schon sehr stressig werden. Oder auch nicht. Das neue Multiplayer-Videogame The Big Walk zeigt wie kaum anders auf PS, Xbox, Switch 2, PC und Mac, dass der Weg das Ziel ist.
2: Wir sind auf einem Radio overhead am Laufen. Das ist romantisch. Aber wirklich, einfach am Umblasten.
3: Ich glaube einfach am Radio.
2: Wir haben die Radio X-Farbe, jetzt gesehen. Wir sind jetzt sogar im Spiel in einer Arbeitskleidung unterwegs. Schrecklich.
3: Oh mein Gott!
1: House House ist ein australisches Indie-Game-Studio mit internationalem Acclaim. Betrieben von gerade mal 4 bis 5 Menschen. Nach ihrem ersten Game, Push Me, Pull You, hat vor allem ihr letztes Game, das charmant-sarkastische Untitled Goose Game, 2019 viel Wellen geschlagen, wo es darum gegangen ist, als Gans in einem englischen Vorort Chaos zu stiften. Das Game-Studio House House bleibt für ihr neues Spiel beim gefiederten Character-Design. Für das neue Game The Big Walk erschien Anfang August, watschelt ihr als dreikugeliges Vogelgetier aus der Ego-Perspektive durch eine grosse, mysteriöse Open World. Der Clou an der Sache? Es ist nur spielbar als Multiplayer-Game mit euren Freundinnen für 2, 3 oder viel mehr SpielerInnen gleichzeitig. Das wichtigste Tool im Gameplay heisst hier Kommunikation. Kommunikation in verschiedensten Variationen.
3: Alle anschalten, es wird anmachen dort. An diesen Stationen.
4: Ja. Ich vermute, das geht nur, indem wir alle Stationen einschalten.
3: Okay, so smart.
5: Das ist sehr lustig, weil Anna hat das auch gerade gesagt, ob du hörst sie oder nicht.
4: Ah, lol.
5: Okay.
1: Und so etwa könnte das funktionieren. Wenn alle starten zusammen in einem Raum, macht euch zuerst mal vertraut mit der simplen Steuerung. Arm offen, Arm runter, Gumpen, Sitzen und ihr und aufgeregt durcheinander per Proximity Chat miteinander schwätzen. Der spezielle Charme vom Spiel zeigt sich durch schon sehr früh. Durch den Bildschirm durch verbringt ihr Zeit mit Leuten, die ihr kennt oder schätzt. Und banale Momente, wie das Umwirbeln mit einer Kuhglocke und das gemeinsame Absitzen, sind skurril, machen Freude und versprühen so einen gewissen Sense of Wonder. Umso mehr, wenn euch alle zusammen auf einen Weg rausmacht, in die Open World rein, zum herauszufinden, was da bitte das Ziel von diesem Game ist und welchen Weg man einschlagen muss, um die Welt zu erkunden.
5: Okay, und jetzt?
2: Ich glaube jetzt, wow.
5: Gehen wir weiter?
2: Ja. Hey, da ist noch etwas. Oh. Wow.
3: Nö, dort hat sie die Farbe.
2: Das Meer ist unendlich, so wie auch unsere Freundschaft. Oder der Weg.
5: Wow!
3: Kann ich nicht gehört.
1: The Big Walk ist interessant, weil es wie kein anderes Game Kommunikation im Mittelpunkt vom Gameplay stellt. Wie redet ihr miteinander, wenn ihr euch nicht hören könnt? Über was schwätzt ihr, wenn ihr einfach mal nichts macht? Auch das ist eine Form von Interaktion und auch die Tatsache, dass man nichts machen darf, ist Teil vom Design. In The Big Walk geht es nicht direkt darum, Rätsel zu lösen, sondern wie ihr euch in eure Gruppe einbringt. Aus künstlerischer Sicht könnte man sagen, der Big Walk macht aus euch eine soziale Skulptur. Spätestens, wenn ihr aus Belustigung von den anderen euch Klippen herabstürzt, werdet ihr zum Performance Artist. Aus soziologischer Sicht gibt es der Big Walk einiges zu diskutieren. So zeigt sich auf interessante Art und Weise, wie sich Gruppendynamiken bilden und entwickeln. In unserer Party hat es klar Leute gehabt, mit einem Leader-Komplex, andere mit einem Sing-Komplex.
6: Okay. 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
1: The Big Walk ist also vieles. Spielplatz, Performance Space, Adventure Game und digitale Chillout Zone. Vor allem aber ist es ein Spiel über das Zusammensein. Und wer Lust hat, mit Freundinnen einfach mal ziellos loszuspazieren, denen können wir den Big Walk wärmstens empfehlen. Big Walk ist entwickelt worden vom Indie-Studio House House. Erschienen Anfang August für Xbox Series, PlayStation 5, Nintendo Switch 2, PC und Mac. Es hat Crossplay-Funktionen. Für Radio X, Mirko Kempf.
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0: Mein Name ist Ausländer. Ich arbeite hier.
1: Ich weiß, wie ich arbeite. Ob die Deutschen es auch wissen?
2: Meine Arbeit ist schwer. Meine Arbeit ist schmutzig.
3: Das gefällt mir nicht, sage ich. Wenn dir die Arbeit nicht gefällt, geh in deine Heimat, sagen sie.
4: Meine Arbeit ist schwer. Meine Arbeit ist schmutzig. Mein Lohn ist niedrig.
5: Auch ich zahle Steuern, sage ich. Ich will es immer wieder sagen. Wenn ich immer wieder hören muss, such dir eine andere Arbeit.
6: Aber die Schuld liegt nicht bei den Deutschen, liegt nicht bei den Türken.
7: Die Türkei braucht die Wissen, Deutschland Arbeitskräfte.
8: Mein Land hat uns nach Deutschland verkauft, wie Stiefkinder, wie unbrauchbare Menschen. Aber dennoch braucht sie Devisen, braucht sie Ruhe,

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1: Heute ist Mittwoch, der 19. August, und so kannst du deinen Tag verbringen.
2: Im Naturhistorischen Museum kannst du verschiedenste Ausstellungen anschauen. Über Dinosaurier, Säbelzahntiger, ausgestorbene und bedrohte Tiere sowie Versteinerungen.
1: Um 22:45 und um 9 am Abend siehst du im Kultkinoatelier den Film Couture von Alice Vinokur mit Angelina Jolie über die Modeindustrie.
2: Das Augusta Raurica siehst du das perfekte Dinner, Römer, Macht und Müll Teil 2 über die Überreste von einem Bankett aus dem Jahr 39 nach Christus.
1: In der Collab Gallery gibt's Backjumps, The Life Issue, Reality Check.
2: In Kunsthauer Basel siehst du nur noch für wenige Tage die Installation Wild Wild Wall von Künstlerin Kumba Samba. Es geht um verschiedenste Mauern, von Tear Down This Wall im Kalten Krieg zur Mauer zwischen den USA und Mexiko.
1: Im Museum Tengeli siehst du die Ausstellung Fuzzy Logic von Nicolas Darot über Unschärfe und Grauzonen.
2: Im Haus der elektronischen Künste fährt heute ein Erfahrungsformat namens Mujo – The Extreme Now an, wo bis am Sonntag geht. Die Künstlerin und Forscherin Christiane Peschek beschäftigt sich mit digitaler Vergänglichkeit, und es gibt stille, biografisches Arbeiten, somatische Praxis, Meditation und persönliche Begleitung.
1: Um 16:30 gibt es im Theater Roxy eine gratis Kulturberatung für Kunstschaffende.
2: Im Jüdischen Museum siehst du die neue Dauerausstellung Kult, Kultur, Kunst, jüdische Erfahrungen sowie die Sonderausstellung Frank Stella und die zerstörten Holzsynagogen.
1: Der Ausstellungsraum Klingenthal zeigt Flowers Blooming from Our Crotches. Die KünstlerInnen Inka Terha, Maria Mailand, Dominik Geis beschäftigen sich mit der Dekonstruktion von Männlichkeit und dem Gefühl von Ohnmacht gegenüber Antifeminismus und Queerfeindlichkeit. Dafür nutzen sie autobiografische Bezüge und machen es multimedial.
2: Im Cartoon-Museum siehst du Emil Ferris – Between Selves.
1: Im Kunstmuseum Basel gibt es ab 5 den Mitmach-Mittwoch über Gegenstände, und nachher am Abend um 6 gibt es das Jahr 2026. Es treten MusikerInnen Jana Massil, der Zensor, sowie Moonpools auf.
2: Am 6 gibt es die Fondation Bayerler neue Realitäten, Workshop, spekulatives Zeichnen, wo ein Rundgang durch die Ausstellung mit dem eigenen Gestalter verbunden wird. Du kannst dort mit verschiedensten Materialien und Techniken fiktionale Landschaften kreieren.
1: Im Kunsthaus Baseland siehst du Benzin Float von Monira Al-Kadiri.
2: Am 8. gibt es in der Trafohalle ein Poetry Slam mit dem Dominik Muheim.
1: Und um 8:30 kannst du im Birdside Jazz Club Alessia Cassette zuhören.
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1: Vor einem Jahr hat der 20-jährige Beatmaker Frank Medley angefangen, YouTube-Videos aus den Anfangszeiten von Grime zu samplen. Als Fan von Skepta, JME und der Boy Better Know Crew hat er auch Videos gesammelt, wo seine jungen Helden anfangs 2000 zur Nacht auf irgendeinem Parkplatz in Südlondon zu Grime und Freestylen sind. Jetzt, Jahre später, haben die Aufnahmen eine neue historische Bedeutung und Frank Medley seine emotionalen und nostalgischen Beats geben diesen Moment neue Gravitas. So sind seine Compilations wie zelebrierende historische Archive geworden.
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1: Ein lauschiger Spaziergang mit ein paar Freundinnen auf einer Insel und nebenher ein paar Rätsel lösen. Was zuerst mal nach Low Pressure tönt, kann bald schon sehr stressig werden. Oder auch nicht. Das neue Multiplayer-Videogame, The Big Walk, zeigt wie kaum anders auf PS, Xbox, Switch 2, PC und Mac, dass der Weg das Ziel ist.
2: Wir sind auf einem Radio overhead am Laufen. Das ist romantisch. Aber wirklich, einfach am Umblasten.
3: Ich glaube einfach am Radio.
2: Wir haben die Radio X-Farbe,
4: jetzt sehen
2: wir es. Wir sind jetzt sogar im Spiel in einer Arbeitskleidung unterwegs.
3: Schrecklich. Oh mein Gott!
1: House House ist ein australisches Indie-Game-Studio mit internationalem Acclaim. Betrieben von gerade mal 4 bis 5 Menschen. Nach ihrem ersten Game, Push Me, Pull You, hat vor allem ihr letztes Game, das charmant sarkastische Untitled Goose Game, 2019 viel Wellen geschlagen, wo es darum gegangen ist, als Gans in einem englischen Vorort Chaos zu stiften. Das Game Studio House House bleibt für ihr neues Spiel beim gefiederten Character Design. Für ihr neues Game, The Big Walk, erschienen Anfang August, watschelt ihr als dreikugeliges Vogelgetier aus der Ego-Perspektive durch eine grosse, mysteriöse Open World. Der Clou an der Sache? Es ist nur spielbar als Multiplayer-Game mit euren Freundinnen für 2, 3 oder viel mehr SpielerInnen gleichzeitig. Das wichtigste Tool im Gameplay heisst hier Kommunikation. Kommunikation in verschiedensten Variationen.
3: Alle anschalten, es wird anmachen dort. An deinen Stationen.
2: Ja. Ich vermute, das geht nur, indem wir alle Stationen einschalten.
3: Okay, so smart.
4: Es ist sehr lustig, weil Anna hat das auch gerade gesagt, ob du hörst sie nicht.
2: Ah, lol.
4: Okay.
1: Und so etwa könnte das funktionieren. Wenn alle starten zusammen in einem Raum, macht euch zuerst mal vertraut mit der simplen Steuerung. Arm offen, Arm runter, Gumpen, Sitzen und ihr und aufgeregt durcheinander per Proximity Chat miteinander schwätzen. Der spezielle Charme vom Spiel zeigt sich schon sehr früh. Durch den Bildschirm durch verbringt ihr Zeit mit Leuten, die ihr kennt oder schätzt. Banale Momente, wie das Umwirbeln mit einer Kuhglocke und das gemeinsame Absitzen, sind skurril, machen Freude und versprühen so einen gewissen Sense of Wonder. Umso mehr, wenn euch alle zusammen auf einen Weg rausmacht, in die Open World rein, zum herauszufinden, was da bitte das Ziel von diesem Game ist und welchen Weg man einschlagen muss, um die Welt zu erkunden.
4: Okay, und jetzt?
2: Ich glaube jetzt, wow.
4: Gehen wir weiter?
2: Ja. Hey, schau mal, da ist noch etwas. Oh. Wow.
3: Nö, dort hast du die Farbe.
2: Das Meer ist unendlich, so wie auch unsere Freundschaft. Oder der Weg.
4: Wow!
3: Kann ich nicht gehört.
1: The Big Walk ist interessant, weil es wie kein anderes Game Kommunikation im Mittelpunkt vom Gameplay stellt. Wie redet ihr miteinander, wenn ihr euch nicht hören könnt? Über was schwätzt ihr, wenn ihr einfach mal nichts macht? Auch das ist eine Form von Interaktion und auch die Tatsache, dass man nichts machen darf, ist Teil vom Design. In The Big Walk geht es nicht direkt darum, Rätsel zu lösen, sondern wie ihr euch in eure Gruppe einbringt. Aus künstlerischer Sicht könnte man sagen, der Big Walk macht aus euch eine soziale Skulptur. Spätestens, wenn ihr aus Belustigung von den anderen euch Klippen herabstürzt, werdet ihr zum Performance Artist. Aus soziologischer Sicht gibt es der Big Walk einiges zu diskutieren. So zeigt sich auf interessante Art und Weise, wie sich Gruppendynamiken bilden und entwickeln. In unserer Party hat es klar Leute gehabt, mit einem Leader-Komplex, andere mit einem Sing-Komplex.
3: Okay,
1: The Big Walk ist also vieles. Spielplatz, Performance Space, Adventure Game und digitale Chillout Zone. Vor allem aber ist es ein Spiel über das Zusammensein. Und wer Lust hat, mit Freundinnen einfach mal ziellos loszuspazieren, denen können wir den Big Walk wärmstens empfehlen. Big Walk ist entwickelt worden vom Indie-Studio House House. Erschienen Anfang August für Xbox Series, PlayStation 5, Nintendo Switch 2, PC und Mac. Es hat Crossplay-Funktionen. Für Radio X, Mirko Kempf.
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1: Heute ist Mittwoch, der 19. August, und so kannst du deinen Tag verbringen.
2: Im Naturhistorischen Museum kannst du verschiedenste Ausstellungen anschauen. Über Dinosaurier, Säbelzahntiger, ausgestorbene und bedrohte Tiere sowie Versteinerungen.
1: Um 22:45 und um 9 am Abend siehst du im Kultkinoatelier den Film Couture von Alice Vinokur mit Angelina Jolie über die Modeindustrie.
2: Das Augusta Raurica siehst du, das perfekte Dinner, Römer Macht und Müll Teil 2, über die Überrest von einem Bankett aus dem Jahr 39 nach Christus.
1: In der Collab Gallery gibt's Backjumps, the Life Issue Reality Check.
2: In Kunsthauer Basel siehst du nur noch für wenige Tage die Installation Wild Wild Wall von Künstlerin Kumba Samba. Es geht um verschiedenste Mauern. Von Tear Down This Wall im Kalten Krieg zur Mauer zwischen den USA und Mexiko.
1: Im Museum Tengeli siehst du die Ausstellung Fuzzy Logic von Nicolas Darro über Unschärfe und Grauzonen.
2: Im Haus der elektronischen Künste fährt heute ein Erfahrungsformat namens Mujo – The Extreme Now an, wo bis am Sonntag geht. Die Künstlerin und Forscherin Christiane Peschek beschäftigt sich mit digitaler Vergänglichkeit und es gibt Stille, biografisches Schaffen, somatische Praxis, Meditation und persönliche Begleitung.
1: Um 16:30 gibt es im Theater Roxy eine gratis Kulturberatung für Kunstschaffende.
2: Im Jüdischen Museum siehst du die neue Dauerausstellung Kult, Kultur, Kunst, jüdische Erfahrungen sowie die Sonderausstellung Frank Stella und die zerstörten Holzsynagogen.
1: Der Ausstellungsraum Klingenthal zeigt Flowers Blooming from Our Crotches. Die KünstlerInnen Inka Terha, Maria Mailand, Dominik Geis beschäftigen sich mit der Dekonstruktion von Männlichkeit und dem Gefühl von Ohnmacht gegenüber Antifeminismus und Queerfeindlichkeit. Dafür nutzen sie autobiografische Bezüge und machen es multimedial.
2: Im Cartoon Museum siehst du Emil Ferris Between Selves.
1: Im Kunstmuseum Basel gibt es ab 5 den Mitmachmittwoch über Gegenstände und nachher am Abend um 6 gibt es das Jahr 2026. Es treten MusikerInnen Jana Massil, der Zensor, sowie Moonpools auf.

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1: Vor einem Jahr hat der 20-jährige Beatmaker Frank Medley angefangen, YouTube-Videos aus den Anfangszeiten von Grime zu samplen. Als Fan von Skepta, JME und der Boy Better Know Crew hat er auch Videos gesammelt, wo seine jungen Helden anfangs 2000 zur Nacht auf irgendeinem Parkplatz in Südlondon zu Grime und Freestylen sind. Jetzt, Jahre später, haben die Aufnahmen eine neue historische Bedeutung und Frank Medley seine emotionalen und nostalgischen Beats geben diesen Moment neue Gravitas. So sind seine Compilations wie zelebrierende historische Archive geworden.
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1: Ein lauschiger Spaziergang mit ein paar Freundinnen auf einer Insel und nebenher ein paar Rätsel lösen. Was zuerst mal nach Low Pressure tönt, kann bald schon sehr stressig werden. Oder auch nicht. Das neue Multiplayer-Videogame The Big Walk zeigt, wie kaum anders auf PS, Xbox, Switch 2, PC und Mac, dass der Weg das Ziel ist.
2: Wir sind auf einem Radio overhead am Laufen. Das ist romantisch. Aber wirklich, einfach am Umblasten.
3: Ich glaube einfach am Radio.
2: Wir haben die Radio X-Farbe jetzt gesehen. Wir sind jetzt sogar im Spiel in einer Arbeitskleidung unterwegs. Schrecklich.
3: Oh mein Gott!
1: House House ist ein australisches Indie-Game-Studio mit internationalem Acclaim. Betrieben von gerade mal 4 bis 5 Menschen. Nach ihrem ersten Game, Push Me, Pull You, hat vor allem ihr letztes Game, das charmant sarkastische Untitled Goose Game, 2019 viel Wellen geschlagen, wo es darum gegangen ist, als Gans in einem englischen Vorort Chaos zu stiften. Das Game Studio House House bleibt für ihr neues Spiel beim gefiederten Character Design. Für das neue Game The Big Walk erschien Anfang August, watschelt ihr als dreikugeliges Vogelgetier aus der Ego-Perspektive durch eine grosse, mysteriöse Open World. Der Clou an der Sache? Es ist nur spielbar als Multiplayer-Game mit euren Freundinnen für 2, 3 oder viel mehr SpielerInnen gleichzeitig. Das wichtigste Tool im Gameplay heisst hier Kommunikation. Kommunikation in verschiedensten Variationen.
3: Alle anschalten, es wird anmachen dort. An diesen Stationen.
2: Ja. Ich vermute, das geht nur, indem wir alle Stationen einschalten.
3: Okay, so smart.
4: Es ist sehr lustig, weil Anna hat das auch gerade gesagt, ob du hörst sie nicht.
2: Ah, lol.
4: Okay.
1: Und so etwa könnte das funktionieren. Wir alle starten zusammen in einem Raum, machen euch zuerst mal vertraut mit der simplen Steuerung. Arm offen, Arm runter, gumpen, sitzen und ihr aufgeregt zueinander per Proximity-Chat miteinander schwätzen. Der spezielle Charme vom Spiel zeigt sich durch schon sehr früh. Durch den Bildschirm durch, verbringt ihr Zeit mit Leuten, die ihr kennt oder schätzt. Und banale Momente, wie das Umwirbeln mit einer Kuhglocke und das gemeinsame Absitzen, sind skurril, machen Freude und versprühen so einen gewissen Sense of Wonder. Umso mehr, wenn ihr euch alle zusammen auf den Weg rausmacht, in die Open World rein, zum herauszufinden, was hier bitte das Ziel von diesem Game ist und welchen Weg man einschlagen muss, um die Welt zu erkunden.
4: Okay, und jetzt?
2: Ich glaube jetzt, wow.
4: Gehen wir weiter?
2: Ja. Hey, schau mal, da ist noch mal etwas. Oh. Wow.
3: Njö, dort hast du Farbe.
2: Das Meer ist unendlich, so wie auch unsere Freundschaft. Oder der Weg.
4: Wow!
3: Hab ich nicht gehört.
1: The Big Walk ist interessant, weil es wie kein anderes Game Kommunikation im Mittelpunkt vom Gameplay stellt. Wie redet ihr miteinander, wenn ihr euch nicht hören könnt? Über was schwätzt ihr, wenn ihr einfach mal nichts macht? Auch das ist eine Form von Interaktion und auch die Tatsache, dass man nichts machen darf, ist Teil vom Design. In The Big Walk geht es nicht direkt darum, Rätsel zu lösen, sondern wie ihr euch in eure Gruppe einbringt. Aus künstlerischer Sicht könnte man sagen, The Big Walk macht aus euch eine soziale Skulptur. Spätestens, wenn ihr aus Belustigung von den anderen euch Klippen herabstürzt, werdet ihr zum Performance Artist. Aus soziologischer Sicht gibt es The Big Walk einiges zu diskutieren. So zeigt sich auf interessante Art und Weise, wie sich Gruppendynamiken bilden und entwickeln. In unserer Party hat es klar Leute gehabt, mit einem Leader-Komplex, andere mit einem Sing-Komplex.
3: Okay, everybody runs red in the blood of the saints and the blood of the holy.
1: The Big Walk ist also vieles. Spielplatz, Performance Space, Adventure Game und digitale Chillout Zone. Vor allem aber ist es ein Spiel über das Zusammensein. Und wer Lust hat, mit Freundinnen einfach mal ziellos losspazieren, denen kann ich mir The Big Walk wärmstens empfehlen. Big Walk ist entwickelt worden vom Indie-Studio House House. Erschienen Anfang August für Xbox Series, PlayStation 5, Nintendo Switch 2, PC und Mac. Es hat Crossplay-Funktionen. Für Radio X, Mirko Kempf.
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1: Heute ist Mittwoch, der 19. August, und so kannst du deinen Tag verbringen.
2: Im Naturhistorischen Museum kannst du verschiedene

0: verschiedenste Ausstellungen anschauen. Über Dinosaurier, Säbelzahntiger, ausgestorbene und bedrohte Tiere sowie Versteinerungen.
1: Um 22:45 und um 9 am Abend siehst du im Kultkino-Atelier den Film Couture von Alice Vinokur mit Angelina Jolie über die Modeindustrie.
0: Augusta Raurica siehst «Das perfekte Dinner – Römer, Macht und Müll» Teil 2 über die Überreste von einem Bankett aus dem Jahr 39 nach Christus.
1: In der Collab Gallery gibt's «Backjumps – The Life Issue Reality Check».
0: In Kunsthauer Basel siehst du nur noch für wenige Tage die Installation «Wild Wild Wall» von Künstlerin Kumba Samba. Es geht um verschiedenste Mauern, von «Tear Down This Wall» im Kalten Krieg zur Mauer zwischen den USA und Mexiko.
1: Im Museum Tengeli siehst du die Ausstellung Fuzzy Logic von Nicolas Darot über Unschärfe und Grauzonen.
0: Im Haus der elektronischen Künste fährt heute ein Erfahrungsformat namens Mujo – The Extreme Now an, wo bis am Sonntag geht. Die Künstlerin und Forscherin Christiane Peschek beschäftigt sich mit digitaler Vergänglichkeit und es gibt stille, biografisches Arbeiten, somatische Praxis, Meditation und persönliche Begleitung.
1: Um 16:30 gibt es im Theater Roxy eine Gratis-Kulturberatung für Kunstschaffende.
0: Im Jüdischen Museum siehst du die neue Dauerausstellung «Kult, Kultur, Kunst – Jüdische Erfahrungen» sowie die Sonderausstellung «Frank Stella und die zerstörten Holzsynagogen».
1: Der Ausstellungsraum Klingenthal zeigt «Flowers blooming from our crotches». Die KünstlerInnen Inka Terha, Maria Mailand, Dominik Geis beschäftigen sich mit der Dekonstruktion von Männlichkeit und dem Gefühl von Ohnmacht gegenüber Antifeminismus und Queerfeindlichkeit. Dafür nutzen sie autobiografische Bezüge und machen es multimedial.
0: Im Cartoon-Museum siehst du Emil Ferris Between Selves.
1: Im Kunstmuseum Basel gibt es ab 5 den Mitmachmittwoch über Gegenstände und nachher am Abend um 6 gibt es das Jahr 2026. Es treten MusikerInnen Jana Massil, der Zensor, sowie Moonpools auf.
0: Am 6 gibt es die Fondation Bayerler Neue Realitäten Workshop Spekulatives Zeichnen, wo ein Rundgang durch die Ausstellung mit dem eigenen Gestalter verbunden wird. Du kannst dort mit verschiedensten Materialien und Techniken fiktionale Landschaften kreieren.
1: Im Kunsthaus Baseland siehst du Benzin Float von Monira Al-Kadiri.
0: Am 8. gibt es in der Trafohalle ein Poetry Slam mit dem Dominik Muheim.
1: Und um 8:30 kannst du im Birdside Jazz Club Alessia Cassette zuhören.
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Im Angebot gibt es Raum. Neulich habe ich was gelesen über den Kosmos.

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